Welcome to 위대한 수업, Great Minds. 안녕하세요, 마커스 고입니다. Mein Name ist Markus Groh. Ich bin Professor für Klavier an der Universität der Künste in Berlin. Um 1802 herum sagt Beethoven, ich bin mit meinen bisherigen Arbeiten sehr unzufrieden. Ich will einen neuen Weg beschreiten. Etwa um die gleiche Zeit schreibt er das Heiligenstädter Testament. Es ist kein Testament im eigentlichen Sinne, sondern ein Brief an seine beiden Brüder, in denen er sich beklagt über seine Einsamkeit, über das Fortschreiten seiner Taubheit. Er merkt im Prinzip, dass die Taubheit irgendwann eine vollständige sein wird. Und er schreibt in diesem Brief auch, es fehlte nicht viel und ich hätte meinem Leben ein Ende gesetzt. Offensichtlich hat er Selbstmordgedanken. Offensichtlich vereinsamt ihn es so, dass er nicht mehr möglich sieht, mit seiner Umwelt zu kommunizieren. Und gleichzeitig schreibt er, nur sie, die Kunst, hielt mich zurück. Also einerseits die Frustration, nicht mehr hören zu können, und andererseits trotzdem die Musik, die ihm alles bedeutet, die hält ihn davor zurück. Und man könnte auch sagen, das hat dann ihn in eine hektische Betriebsamkeit versetzt. Er hatte also immer Phasen, die unglaublich produktiv waren, und andere Phasen, wo er Schwierigkeiten hatte, überhaupt ein Werk anzufangen. Heutzutage würde man wahrscheinlich von einer bipolaren Störungen vielleicht sprechen. Aber Beethoven hat das, glaube ich, ziemlich gut selber therapiert mit seinen Kompositionen. Und er hat es tatsächlich geschafft, auch in dieser Zeit des Heiligenstädter Testamentes unheimlich fröhliche und ja, lustige, teilweise sogar parodistische Musik zu komponieren, was einen sehr überrascht. Ein Beispiel dafür ist zum Beispiel die Sonate Opus 31 Nummer 1.

Am Ende sogar dieses Satzes ist nicht klar, wann ist dieser Satz zu Ende. Man könnte auch darin vielleicht eine Parallele ziehen zu dem, dass man eben oft nicht weiß, wann etwas zu Ende ist. Und selbst wenn man denkt, es ist zu Ende, dass es doch noch eine Hoffnung oder eine Fortführung gibt.

Ist es jetzt zu Ende oder kommt noch was? Man weiß es nicht wirklich. In diesem Sinne ist auch der zweite Satz dieser Sonate zu verstehen, ein Adagio Grazioso, was an sich schon eine Art von Widerspruch in sich ist. Und viele Menschen, unter anderem auch Alfred Brendel, sehen darin eine Parodie einer Opernszene. Ein Koloratursopran und ein Bass versuchen sich die Motive zuzuspielen und Pizzicato, ein kleines Orchester, begleitet sie dabei.

Man sieht also, dass Beethoven in einer Zeit der höchsten Verzweiflung es schafft, unglaublich fröhliche Musik zu schreiben. Neue Wege geht er allerdings auch in den Variationen. Opus 34, Variation in F-Dur, davon ist nur das Thema und die letzte Variation in F-Dur. Etwas völlig Neues, dass er für jede Variation eine neue Tonart wählt, ein neues Tempo und eine neue Taktart. In den Opus 35 Variationen, auch Eroica-Variationen genannt, weil er dieses Thema später auch in der Eroica-Sinfonie verwendet, geht er einen völlig anderen Weg. Er baut das Thema von Grund auf. Er bringt zuerst den Bass, dann nimmt er eine Stimme dazu, setzt den Bass stückweit nach oben und bevor der Bass dann wieder ganz unten erscheint, ist er sozusagen alle Höhen und Tiefen durchlaufen und wird dann von dem eigentlichen Melodiethema ergänzt. Spiel es ohne Wiederholung. Jetzt bleibt der Bass unten und eine Stimme kommt dazu.

ist der Bass wandert in die Mitte. Dann wandert der Bass nach oben noch einmal. Und schließlich kommt das Melodiethema oben und der Bass ist wieder unten.

erst dann beginnen die eigentlichen Variationen. Spielfigurenvariationen, wie zum Beispiel. Oder weitere virtuose Triolenfiguren. Oder Sprünge. Er konstruiert die Variationen fast nach einem sonatenähnlichen Prinzip. Die ersten Spielfigurenvariationen sind schnellere, brillantere Variationen. Dann kommt eine Gruppe mit Charaktervariationen, die etwas ruhiger wirken und einen etwas gemütlicheren Charakter haben. Dann kommen Scherzando-Variationen, die quasi wie ein dritter Satz einer Klaviersonate wirken. Und als Abschluss kommt dann ein ganz besonderes Gebilde, eine langsame Largo-Variation mit einer Fuge am Schluss. Er nimmt das Thema des Basses bildet eine dreistimmige Fuge mit einigen Freiheiten daraus. Später nimmt er als zweites Thema auch das Melodiethema dazu. Wir haben also unten den Bass gehört und oben kommt das Melodiethema dazu. Und auf dem Höhepunkt dieser Fuge, wo man denkt, jetzt ist irgendwie die große Steigerung erreicht, geht Beethoven zurück zum Anfangsthema, zitiert das Anfangsthema nochmal, Andante con moto, langsamer also als in dem eigentlichen Allegretto vivace, und zeigt uns quasi, was Variation früher bedeutet hat, nämlich das Umspielen, das Variieren einer Cantus firmus-Melodie, die einfach nur umspielt wird, aber nicht konstruiert ist.

Und diese Coda am Schluss bringt sozusagen eine Rückschau auf das, was früher war, aber was nicht mehr Variation für Beethoven bedeutet. In dieser sogenannten mittleren Periode von Beethoven gibt es noch andere sehr, sehr bedeutende Werke, die wir nicht alle darstellen können. Aber mit zu den bedeutendsten gehört die sogenannte Waldstein-Sonate, C-Dur, Opus 53, dem Grafen von Waldstein, einem der wichtigsten Gönner und Förderer Beethovens, gewidmet. Im ersten Satz sind es besonders virtuose Spielfiguren und eine ungeduldige Rhythmik, eine wahnsinnige, lebendige, pulsierende Achtelmotorik und filigrane Sechzehntel, die durch den ganzen Satz ziehen.

Ursprünglich war ein langsamer Satz geplant, ein sehr ausgedehnter langsamer Satz, den Beethoven später als Andante Favori veröffentlicht hat, aber aus dieser Sonate wieder rausgenommen hat, weil sie ihm offensichtlich sonst zu lang, als zu lang erschien. Er hat es dann durch eine Introduktion zu dem Schlusssatz ergänzt und das Thema dieses Schlusssatzes zeigt wieder eine besondere Pedalvorschrift von Beethoven. Er möchte wieder Tonika und Dominante miteinander vermischen. Vielleicht hat ihn auch sein damaliges neues Klavier, was er sich aus Frankreich hat liefern lassen von Erard, dazu inspiriert, so einen Klangeffekt auf dem Klavier darzustellen.

Auch hier kommen wieder sehr viele virtuose Spielfiguren zum Vorschein. Ganz am Ende mündet er in ein Prestissimo. Wir erinnern uns an dieses Thema. Nun im Diskant in deutlich schnellerem Tempo. Das Ganze mündet in verschiedene spieltechnische Schwierigkeiten noch. Beethoven führt hier auch etwas ein. Ein Triller in den Innenfingern und gleichzeitig oben die Melodie, alles in einer Hand spielend. Das sinfonischste aller Werke wahrscheinlich für Klavier und eines der bekanntesten überhaupt ist die Sonate Opus 57 in F-Moll, die den Beinamen Appassionata trägt, der aber auch nicht von Beethoven ist. Das besonders Charakteristische dieser Sonate ist, dass sie extreme Lagen ausnutzt im Klavier, extreme Dynamiken, ganz extreme Charaktere in kurzer Zeit hintereinander bringt. Die Pausen sind in diesem Stück, glaube ich, besonders wichtig. Sie haben eine ganz besondere Spannung und das Werk beginnt folgendermaßen in der tiefsten Lage.

Die ganze pianistische Entwicklung ist dann auf den Schluss hin angelegt. Wir erinnern uns, dass wieder dieses Schicksalsmotiv nach einer großen angelegten Kadenz bleibt er auf diesem Motiv stehen im Adagio und leitet dann über in die letzte Coda. Der zweite Satz ist dann der einzige Moment, der in diesem sonst sehr finsteren Stück eine gewisse Wärme oder Helligkeit ausstrahlt. Variationen, die aus der tiefen Lage in die Höhe wandern und von einer Viertelbewegung zu einer Achtelbewegung, Sechzehntelbewegung, Zweiunddreißigstelbewegung sich beschleunigen. Und in dieser Spannung beginnt dann der unheilvolle dritte Satz.

Allegro Mann und Troppo wieder in der tiefsten Lage, Pianissimo, aber sich auf unglaubliche Art zu unglaublichen Klangsteigerungen aufschwingend, mündet dieser Satz schließlich in einer Zweiviertel-Presto-Stretta, eine Art von Galopp, einem französischen Schnelltanz. Und dieses Thema, was wir gerade gehört haben, wird dann in viel, viel schnellerem Tempo zum Ende gebracht. Beethovens Klavier endete zu dieser Zeit beim C und beim F. Und das sind genau die Töne, an die er am Schluss stößt. Man könnte auch sagen, schneller, wilder, ausdrucksstärker, kolossaler, lauter kann man damals nicht mehr spielen. Man könnte sagen, der Pianist und Beethoven geben alles. Mehr geht nicht mehr.